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3: Schönen guten Morgen mit Antenne Salzburg und dem Wetter für das schönste Bundesland Österreichs. Da gibt es heute viel Sonne. Wir starten da schon fabelhaft in einen neuen Tag in dieses Wochenende rein, an diesem Samstag. Bis zu 29 Grad gehen sich da sogar heute aus mit viel Sonne und oft wolkenlos. Schönen guten Morgen zu euch nach Matze, momentan 6 Grad. Dann in Obertauern messen wir 3 Grad. Und in der Stadt Salzburg am Flughafen momentan schon 6 Grad. Der Sonntag, der wird ebenfalls der wärmste Tag bisher. Da erreichen wir ebenfalls Temperaturen so zwischen 29 und 31 Grad, was man ja fast gar nicht glauben kann nach dem gestrigen Tag. Aber viel Sonne mit dabei, dünne Wolken, meist trocken und auch der Wochenstart am Montag, der wird entspannt mit viel Sonne und 26 Grad.
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3: Na, schönen guten Morgen, um 6:02 schauen wir gleich in die Antenne Verkehrszentrale.
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1: Schönen guten Morgen auf die Straßen. Wenn ihr schon unterwegs seid an diesem Samstag, da gibt's gute Meldungen. Störungsfrei starten wir an diesem Samstag. Falls ihr was entdeckt habt schon heute Morgen, 0800 101 201 ist die Verkehrshotline zu uns. Dies ist gratis. Eine gute Fahrt, kommt gut an euer Ziel.
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1: 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Und ich bin Gernot Wachanek und bringe den perfekten Soundtrack jetzt zum Aufstellen. Magic Roots. Dann haben wir Dua Lipa mit dabei und vorneweg. Da starten wir gleich mit einem perfekten 90er. Britney Spears zu Gast zum Frühstück, 2 Minuten nach 6 am Samstag. Schönen guten Morgen mit Antenne Salzburg.

0: Und wir sind schon mittendrin in diesem perfekten Wochenende. Ja, bis zu 27 Grad werden es heute. Da kann man die eine oder andere Freizeitaktivität auf alle Fälle wieder starten. Ja, ganz egal wohin, einfach raus. Genießen. Zum Beispiel
1: die frische Luft, was man daheim nicht so intensiv nützt, weil man arbeiten geht. Ja, eigentlich alles und natürlich das super Wetter, was wir jetzt haben.
0: Ja, da wird es heute wieder super.
2: Wunderbar.
0: Toll.
2: Wenn schön Wetter ist, zack, gehen wir frühstück weg und hinaus in die Sonne.
0: Genau, und wir liefern den Soundtrack dazu auf Antenne Salzburg. Ganz egal, ob es eure Musikwünsche

0: Zack, gehen wir frühstück weg und hinaus in die Sonne.
1: Genau, und wir liefern den Soundtrack dazu auf Antenne Salzburg. Ganz egal, ob es eure Musikwünsche sind oder zum Beispiel Dinge, Songs, die man schon lange nicht mehr gehört hat. Backstreet Boys zum Aufstehen. Guten Morgen.

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0: So klingt Antenne Salzburg zum Aufstehen. Kylie Minogue und Can't Get You Out of My Head. Um 6.30 Uhr. Schönen guten Morgen gleich mit Jennifer Lopez. Der Hüftschwung fürs Wochenende. If You Had My Love. Den Superhit aus den 90ern gibt's gleich ganz ausgespielt. Guten Morgen.
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8: Schönen guten Morgen um 6.33 Uhr. Da gibt es viel Sonne. Sehr, sehr wolkenlos ist es, speziell jetzt in der Früh. Noch kühl, aber die Temperaturen, die gehen bis zu 27 Grad rauf heute. Der morgige Sonntag, der wird der wärmste Tag bis jetzt im Jahr. Bis zu 30 Grad stehen da im Programm. In vielen Teilen von Salzburg geht sich viel Sonne aus, nur dünne Wolken und sehr, sehr trocken. Zum Wochenstart. Am Montag haben wir dann 26 Grad und auch viel Sonne mit dabei. Also es ist dementsprechend angenehm heute, optimal, um was zu unternehmen. Falls ihr schon unterwegs seid auf den Straßen aus der Antenne-Verkehrszentrale, gibt es heute Morgen gute Meldungen. Wir haben keine Störungen aktuell vorliegen. Falls ihr aber schon was entdeckt habt und schon unterwegs seid, dann 0800 anrufen unter 101 201 direkt die Hotline ins Studio.
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8: Wir wünschen gute Fahrt und kommt gut an euer Ziel. Guten Morgen.
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8: Und an den Turntables bin ich, mein Name ist Gernot Bachanik und ich bin ein richtiger Frühstücksfan. Bei mir gibt es immer eine Kernöl-Eierspeis. Bei vielen da draußen aber etwas Angenehmes, ein bisschen Joghurt wahrscheinlich oder auch nur ein Kaffee. Aber?
9: Und alle anderen, die echten Jungs, ein strammer Max in der Früh.
8: So schaut's aus und zum strammen Max gibt's jetzt stramme Musik. Den aktuellen Superhit von Loy, Red Eyes. Dann haben wir noch Maroon 5 im Angebot. Payphone und vorneweg packen wir den Hüftschwung raus und schwingen ein bisschen rein. Aus den 90ern gibt's eine Dame, die heute noch ganz oben in den Charts ist. Jennifer Lopez zum Aufstehen an diesem Samstag. Das wird ein feiner Tag. Das wird Mörderwetter heute und morgen. Und das ist der Mörder-Soundtrack für euer perfektes Wochenende.

0: Das ist Sound von Loy. Red Eyes. Zum Aufstehen. An diesem perfekten Samstag. Es war heute schon beim Herfahren in der frühen Studio um 4 Uhr früh. Sternenklarer Himmel, der Mond schien helle. Es war fabelhaft. Und es war eines mir schon klar, das Wetter wird heute richtig fein. Bis zu 27 Grad stehen da am Programm. Und da kann man einiges erleben. Auf 3000 Meter Seehöhe zum Beispiel. Da heißt es ab für all jene, die noch ein bisschen Skifahren genießen wollen. Es geht ab zum Skilaufen aufs Kitzsteinhorn. Da ist einiges geplant. Thomas Meyerhofer, der Vorstand der Gletscherbahnen. Was gibt's bei euch?
1: Neben Skitests von heimischen Skiherstellern wie Atomic, Blizzard oder Head kommt auch die Kulinarik nicht zu kurz. Okay. Am Alpin Center wird es eine Grillerei geben und darüber hinaus haben wir auch musikalisch einiges zu bieten. Neben DJs haben wir auch eine Liveband, die auf der Alpin Center Terrasse dann unsere Gäste in Stimmung bringen wird.
0: Na bitte, cooler geht's ja gar nicht. Bitte, wenn man sowas auf 3000 Meter erleben kann, mega. Und die Bedingungen sind bei euch auch noch top?
1: Nachdem im Tal der Frühling ja schon Einzug gehalten hat, präsentiert sich aber das Kitzsteinhorn noch tief winterlich. Beste Pistenbedingungen und bei strahlendem Sonnenschein ist es wirklich ein toller Moment, Ski zu fahren am Kitz.
0: Ja, vom Carving-Schwung bis zum Einkehrschwung, da ist heute alles erlaubt. Also für all jene, die Lust haben, ab aufs Kitzsteinhorn, ja, die Aussicht wird schon mega sein. Alleine das, einfach nur dort zu sitzen und ein Glas Bier zu trinken, kann auch was. Jetzt gibt's Shaggy zum Aufstehen. It Wasn't Me. Ein Hit aus den 90ern. Schönen guten Morgen um 6:46 Uhr.

Da hört man schon, was für eine wunderbare Titelmelodie. Da können wir uns schon freuen in diesem Sommer auf ein wunderbares Stell dich ein bei der Fußball-Weltmeisterschaft in den USA. Ja, da wird super. Gestern gab es schon ein bisschen einen Vorgeschmack auf ein Top-Finale, wenn man so ein bisschen geschaut hat auf das aktuelle Fußballgeschehen. Ja, das große Cup-Finale ist gestern gestiegen und mit dabei war eine großartige Mannschaft. Ja, LASK hat sich nach so vielen Jahren mit dem Trainer Dietmar Küpper wieder einmal diesen Titel gesichert. Für Küpper war es eine ganz besondere Begegnung, muss man sagen, weil wenn man schon vom WAC weggeht und dann noch den LASK mit Tabellenschlusslichtphase fast übernimmt und dann noch so eine gute Leistung auf den Platz bringt, dann ist das schon was Besonderes. Und jetzt haben die Lasker, der Linzer LASK, auch noch die Chance, vielleicht das Double zu holen, ja, weil da gibt es jetzt an diesem Wochenende auch noch eine Begegnung, ja, wenn man auf die nächste Woche blickt. Da wird es sicherlich auch das eine oder andere geben. LASK dann zu Gast bei Rapid Wien, um wertvolle Punkte zu holen. Jetzt gibt's zum Aufstehen New Kids on the Block. Tonight. Schönen guten Morgen am Samstag.

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6: Trump verschärft Handelsstreit mit der EU und künstliche Intelligenz verändert Jobs in Österreich. Der Handelskonflikt zwischen den USA und der Europäischen Union spitzt sich zu. US-Präsident Donald Trump kündigt an, die Zölle auf importierte Autos und LKWs aus Europa um 25% zu erhöhen. Er begründet das mit angeblichen Verstößen der EU gegen ein bestehendes Handelsabkommen. Die EU prüft Gegenmaßnahmen, ein neuer Konflikt droht damit. Künstliche Intelligenz hält immer stärker Einzug in den Arbeitsalltag. Auch in Österreich setzen Unternehmen zunehmend auf KI, etwa in der Rechtsberatung, Architektur und auch in der Softwareentwicklung. Programme können Aufgaben schneller und oft günstiger erledigen als Menschen. Fachleute gehen davon aus, dass sich viele Berufe in den kommenden Jahren deutlich verändern werden. Unterschiedliche Szenen beim Maibaumaufstellen in Salzburg. In Unterberg sorgt das Maibaumkraxeln für eine sportliche Höchstleistung. Der Sieger krönt sich mit nur 47 Sekunden zum Sieg. In Berghain kam es dagegen zu einem Zwischenfall. Der Maibaum kippte beim Aufstellen und stürzte zu Boden. Verletzt wurde Gott sei Dank niemand. Der Baum soll nun versteigert werden. Und Sport. Der LASK krönt sich zum Sieger des ÖFB Cups 2026. Nach 61 Jahren Titelpause holt man sich wieder den Titel nach Linz. Im Finale setzte man sich 4:2 gegen Altach durch. In der Fußball-Bundesliga geht es aber auch an diesem Wochenende spannend weiter. Der LASK trifft am Montag dann erst gegen Rapid Wien, Hartberg auf die Austria und Sturm Graz ist zu Gast bei Red Bull Salzburg. Und wir blicken auch noch auf die Formel 1. Hier sichert sich Weltmeister Lando Norris die Pole Position für das Sprintrennen in Miami. Hinter ihm startet Kim.

0: Mia Antonelli und Oskar Piastri.
1: Damit weiter zum Wetter für das schönste Bundesland Österreichs.
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1: Ja, viel Sonne und Werte um die 27 Grad. Bei schwachem Wind sind heute mit dabei. Ideal ein Wetter, vielleicht sogar schon um in den See zu hüpfen. Schönen guten Morgen, Salzburg am Flughafen. Messen wir schon 8 Grad. Es wird warm. Am Lofer momentan 9 Grad. Und wir haben auch noch Radstart momentan bei 0 Grad. Der morgige Sonntag bringt dann Werte beim bisher wärmsten Tag des Jahres schon fast um die 30 Grad. Da ist auch viel Sonne mit dabei, nur einige Quellwolken und zum Wochenstart am Montag dann 26 Grad und auch viel Sonne mit im Gepäck. Wir schauen rein um 7:02 in die Antenne Verkehrszentrale und da gibt es aktuell eine gute Meldung. Es liegen uns noch keine Störungen vor. Falls ihr schon unterwegs seid heute Morgen, ja, und was entdeckt habt, dann einfach anrufen. Die Nummer zu uns ist kostenlos unter 0800 101 201, eure Verkehrshotline. Kommt gut an euer Ziel. Gute Fahrt.
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1: 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Und wir haben einen perfekten Start in diesen Tag. Ich habe es vorher schon im Wetter gesagt. Ich bin heute hergefahren, so um 3 Uhr früh, strahlend. Schöner Mond war zu sehen, keine Wolken am Himmel und genau so wird dieser Tag den feiern wir ordentlich. Und dann läuten wir gleich ein mit einem perfekten 90er-Song zum Aufstehen. Auch die Tassen aufs Wochenende feiern wir diesen Tag. Die Griller werden schon vorbereitet, ich spür's schon. Da wird's richtig duften im Salzburger Land von frischen Koteletts und alles, was da drauf liegt. Schönen guten Morgen, ich bin Gernot Wachanik, ich wünsche euch ein schönes Wochenende. Servus, hallo.

Das ist mal eine Coverversion zum Aufstehen. Alle Farben, Baby Goodbye. Ja, 7.16 Uhr und wenn man heute im Garten steht und sich denkt, um Gottes Willen, was raucht da so, was stinkt da so, dann könnte es wahrscheinlich sein, ja, der Nachbar, der heizt gerade den Griller ein, der begrenkt gerade alles auf Vordermann. Ja, es ist der offizielle Start der Grillsaison. Das passiert fast jedes Jahr so um den 1. Mai. Eigentlich

0: Ja, schon, wenn man 15 Grad hat. Es ist die Lieblingsbeschäftigung vieler österreichischer Männer. Der Helmut Karl ist Salzburger Grillweltmeister und der kennt sich natürlich auch aus, was die Trends betrifft. Was ist denn so gefragt?
1: Der eine ist amerikanisch, das heißt, da geht es ums Barbecue. Aber ich sage einmal, klassisch europäisch, so wie bei uns gegrillt wird, ist der Gasgriller sehr stark im Kommen. Mhm. Geschmacksunterschied ist keiner, ob ich mit Holzkohle, mit Gas oder mit Elektroholz, außer ich tue mit Holz räuchern, das schmeckt mir dann.
0: Ja, schon einmal spannend. Würstel, dicht gefolgt vom Schweinefleisch, Händel und Veggie-Alternativen holen.

0: Ja, schon einmal spannend. Würstel, dicht gefolgt vom Schweinefleisch, Händel und Veggie-Alternativen holen aber auch auf. Das kommt so alles rauf auf den Griller. Ich habe einen Gasgriller zu Hause. Was ist denn so immer so die richtige Reinigung betrifft? Was muss ich denn beachten?
1: Eine Generalreinigung, sage ich, ist einmal im Jahr nötig. Und jeweils, wenn man fertig ist mit dem Grillen, Vollgas aufheizen, okay, auf maximale Temperatur. Dann haben wir mehr oder weniger eine Pyrolyse, das heißt, die ganzen Mikroorganismen werden abgetötet. Und dann brauche ich entweder, je nach Beschichtung, wenn ich emaillierte Roste habe, mit einem Messingbürstel reinigen. Oder wenn ich Gussplatten oder Gusseinrichtung drinnen habe, mit einem Drahtwaschel reinigen.
0: Das klingt eigentlich einfach. Ist es auch. Grillen, 80% der Österreicher sind damit dabei. So, starten wir rein. Ich freue mich schon auf die Grillerei und ich hoffe, ihr auch.

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0: Die Eyes of a Child von Raymond zum Aufstehen an diesem wunderbaren Samstag auf Antenne Salzburg, wo viele zum Seriengriller werden heute. Ja, ein Würstel nach dem anderen wird brutzeln. Und dazu spiele ich euch den Soundtrack, wenn ihr schon in den Vorbereitungen steckt. Red Hot Chili Peppers gibt's gleich. Rockig zum Aufstehen an diesem Samstag. Guten Morgen.
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5: Ja, Sonne Deluxe steht heute am Programm. Zwischen 21 und 26 Grad erreichen uns. Bei schwachem Wind, es wird so richtig fein im Salzburger Land. Ja, perfekt für Wandern oder Radfahren oder Badesee oder was auch immer. Ja, am Sonntag geht es ebenso weiter mit dem wahrscheinlich wärmsten Tag des Jahres, so wie es jetzt aussteht. Da können wir das erste Mal die 30 Grad Marke schon knacken. Da gibt es auch viel Sonne und der wird richtig fein. Und auch zum Wochenstart am Montag bleibt uns die Sonne erhalten bei Werten um die 26 Grad.
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5: Ja, buongiorno, sage ich auch auf die Straßen. Falls ihr schon unterwegs seid heute Morgen, da gibt es gute Meldungen. Aktuell haben wir keine Störung vorliegen. Alles ruhig da draußen. Falls ihr schon was entdeckt habt, Staus Blitzer 0800 101 201 ist die Verkehrshotline für euch. Eine gute Fahrt in diesem Morgen.
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5: 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Ja, und meine persönlichen Grillgeheimnisse habe ich heute schon einmal erzählt. Was soll ich sagen? Ich liebe es einfach, dann im Garten zu stehen bei Musik, auf der Seite ein Bierli und dann den Griller anzuzünden. Ja, nicht nur ich mag das.
6: Ich finde es toll zu grillen. Und ich grill am liebsten Steak.
5: Genau, und da spiele ich jetzt euch die Playlist dazu. LSD featuring Sia. Diplo und Labyrinth sind mich dabei. Thundercloud. Dann haben wir die Taylor Swift im Angebot mit Ophelia. Und vorneweg gibt's 90er Sound von den Red Hot Chili Peppers Californication. Schönen guten Morgen an diesem wunderbaren 2. Mai 2026. Servus.

0: Taylor Swift. Der Soundcheck zum Aufstehen. Guten Morgen am Samstag. Wir blicken gerade über die Antenne-Webcam vom Schafberg in Richtung Salzburger Land rüber. Wahnsinn. Die Farben des Frühlings spielen schon fleißig dort. Richtig fein, sage ich nur. Aber wo ein kleiner Tipp für heute, falls ihr was unternehmen möchtet. Das Weinbaumuseum an Mönchsberg hat geöffnet und bietet spannende Einblicke in die Geschichte des Salzburger Weinbaus. Das Ganze von der Römerzeit bis heute. Auch ein Musterweingarten ist dort vorhanden und es gibt natürlich auch regionale Weine zu entdecken zum Kosten. Der Hans-Georg Keplinger ist der Obmann von den Salzburger Pfadfinderwein. Die Vorbereitungen laufen bei dir schon?
1: Wir haben also in der Zwischenzeit alles vorbereitet, den Weingarten einmal gemäht, gedüngt, die ersten Sachen angebunden, natürlich den Rebschnitt gehabt.
0: Ja, interessant. Es ist ja immer ein bisschen bei schwankenden Temperaturen in der Nacht, ist kalt, am Tag, da ist es warm. Wie geht's dem Wein?
1: Also die erste Phase, glaube ich, jetzt mit dem Austreiben funktioniert, aber man wird erst das sehen, wenn die Früchte kommen, sprich, wenn er blüht. Wo schaut es im Moment sehr, sehr gut aus.
0: Ja, und das heißt, da immer ein bisschen

0: Warten auch und die Rebe schön hegen und pflegen.
1: Dass er aufgemacht wird, genau, und schön mit Perlen hinein, Joghurt ins Glas, und dann soll sich jeder erfreuen an dem hervorragenden Geschmack.
0: Ja, genau. Na dann, vielleicht heute mal ein Gläschen, natürlich das Ganze in Maßen, aber zum Aufstehen, da könnte es auch einmal ein Glas Wein sein. Vielleicht ein italienisches Glas Wein auch. Wie der passt zum Neck dazu. Aus Bella Italia Musik. Laura Non C'è.

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8: Trump verschärft Handelsstreit mit der EU und künstliche Intelligenz verändert Jobs in Österreich. Der Handelskonflikt zwischen den USA und der Europäischen Union spitzt sich zu. US-Präsident Donald Trump kündigt an, die Zölle auf importierte Autos und LKWs aus Europa um 25% zu erhöhen. Er begründet das mit angeblichen Verstößen der EU gegen ein bestehendes Handelsabkommen. Die EU prüft Gegenmaßnahmen, ein neuer Konflikt droht damit. Künstliche Intelligenz hält immer stärker Einzug in den Arbeitsalltag. Auch in Österreich setzen Unternehmen zunehmend auf KI, etwa in der Rechtsberatung, Architektur und auch in der Softwareentwicklung. Programme können Aufgaben schneller und oft günstiger erledigen als Menschen. Fachleute gehen davon aus, dass sich viele Berufe in den kommenden Jahren deutlich verändern werden. Unterschiedliche Szenen beim Maibaum-Aufstellen in Salzburg. In Unterberg sorgt das Maibaumkraxeln für eine sportliche Höchstleistung. Der Sieger krönt sich mit nur 47 Sekunden zum Sieg. In Berghain kam es dagegen zu einem Zwischenfall. Der Maibaum kippte beim Aufstellen und stürzte zu Boden. Verletzt wurde Gott sei Dank niemand. Der Baum soll nun versteigert werden. Und Sport. Der LASK krönt sich zum Sieger des ÖFB Cups 2026. Nach 61 Jahren Titelpause holt man sich wieder den Titel nach Linz. Im Finale setzte man sich 4:2 gegen Altach durch. In der Fußball-Bundesliga geht es aber auch an diesem Wochenende spannend weiter. Der LASK trifft am Montag dann erst gegen Rapid Wien, Hartberg auf die Austria und Sturm Graz ist zu Gast bei Red Bull Salzburg. Und wir blicken auch noch auf die Formel 1. Hier sichert sich Weltmeister Lando Norris die Pole Position für das Sprint. Rennen in Miami. Hinter ihm startet Kimi Antonelli und Oscar Piastri. Ja, da wird's.
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8: Na, schauen wir gleich einmal rein in diesen wunderbaren Samstag bei Höchstwerten um die 27 Grad, die uns heute erreichen. Viel Sonne ist da mit dabei, die Webcam runter vom Geisberg, zeigt uns schon einmal, wie schön das Salzburger Land heute Morgen schon ist. Ja, so geht's auch am Sonntag dann weiter, aber schauen wir mal.

0: auf die aktuellen Temperaturen. Wir messen in der Stadt Salzburg momentan schon 8 Grad, dann in Obertown momentan 4 und der wärmste Pol, kann man fast sagen, ist momentan in Werfen, da messen wir 10 Grad. Ja, damit der Ausblick auf Sonntag. Da gibt es Temperaturen von den 29 Grad. Es wird, so wie es jetzt ausschaut, schon einmal der wärmste Tag des Jahres bis jetzt. Die meiste Zeit ist es da auch trocken. Perfekter Sommertag und auch zum Wochenstart am Montag haben wir 26 Grad und viel Sonne.
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0: Schönen guten Morgen auf die Straßen. Um 3:08. Gute Meldungen gibt's aktuell. Ich habe keine Störung vorliegen. Falls aber euch schon was aufgefallen ist, ihr schon unterwegs seid heute Morgen, Stau, Blitzinformationen, die könnt ihr bei mir abgeben unter 0800 101 201. Die Verkehrshotline. Gute Fahrt, kommt gut an euer Ziel.
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0: Und ich bin Gernot Wachanek und für euch im Studio mit ja, mehr Musik, mehr Abwechslung und mehr Salzburg. Lady Gaga haben wir mit Abracadabra. Die Imagine Dragons stehen ebenso in den Startlöchern wie Sound aus den 90ern. Als Falco gekommen ist und schon einmal der Kommissar gesungen hat, wurde schon ein bisschen gerappt. In Amerika gab es ziemlich zur gleichen Zeit auch viele Rapper. Einer davon war MC Hammer und der bringt in den 90ern diesen Song raus. Den gibt's zum Aufstehen. Guten Morgen und ich sag mal, can touch this. Tschüss.

Musik zum Aufstehen. 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Natürlich auch an diesem Wochenende. 8.17 Uhr. Schönen guten Morgen. Und wenn man sich jetzt beim Frühstück mit den Kindern schon die Frage stellt, was macht man denn heute? Es ist ja oft so, dass einem dann nicht mehr so viele Sachen einfallen, wenn man das schon jahrelang betreibt. Habe ich gehört, hat mir wer erzählt. Auf alle Fälle. Tierisch laut wird's im Salzburger Zoo. Da kann man ja mal vielleicht einen Besuch abstatten. Da

0: Serenov, sie ist die Kuratorin im Zoo und dort gibt es nämlich ab dieser Woche neue Affen.
1: Die 5-jährige Mattea und der 4-jährige Maurice. Das sind die 2 neuen roten Brüllaffen, die aus dem Tierpark Berlin zu uns nach Salzburg gezogen sind. Mhm.

0: muss man sich vorstellen, vergleichbar mit einem Presslufthammer. Ja, aber es ist eine neue Affenzoo-WG und da freut sich bestimmt auch jeder dort.
1: Für die nächsten Wochen ist dann geplant, dass sie eben auch unsere Gruppe aus 6 Kapuzineraffen kennenlernen. Mhm. Das sollte nämlich dann die neue südamerikanische WG werden. Matteo und Maurice haben dabei den Vorteil, dass sie das WG-Leben mit Kapuzinern aus Berlin schon kennen.
0: Ja, perfekt für einen Familienausflug an diesem perfekten Wochenende. So, jetzt machen wir mal ein bisschen Stimmung. Jetzt lehnen wir uns einmal zurück, setzen uns in den Sessel, schauen aufs Meer raus, setzen die Sonnenbrille auf. Warum? Ja, wenn man so einen Song hört, dann kann man nicht nur an die Bacardi-Werbung denken, nein, man kann auch daran denken, endlich sich auf den Urlaub zu freuen. Schönen guten Morgen am Samstag.

0: Großartige Stimme von Kelly Kerbsen auf Antenne Salzburg. Einen schönen guten Morgen an diesem Samstag, gleich mit Crowd House. Ich liebe den Song, der macht so richtig Sommerfeeling-Stimmung, oder? Und das wird ein wunderbares Wetter heute. Ja, gleich gibt's mehr davon im Wetter auf Antenne Salzburg.
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7: Mit fabelhaften Temperaturen und einem richtig feinen Tag, der uns bevorsteht. Bis zu 27 Grad, wolkenlos, viel Sonne mit dabei. Nur in der Früh ist es noch ein bisschen kühl in den Tälern, aber dann, ja, feines Wetter, sage ich nur. Der Sonntag bleibt ebenso entspannt und bringt uns schon die ersten Temperaturen, Höhenpunkte. Ja, bis zu 30 Grad stehen da am Programm mit viel Sonne und auch am Montag 26 Grad und Sonnenschein.
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7: Um genau 8.35 Uhr gibt's gute Meldungen von den Straßen. Alles ruhig. Gute Fahrt.
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7: Mit dem Wochenend-Soundtrack. Bittersweet Symphony, eine super gecoverte Nummer, neu gesampelt. Dann Luis Capaldi. Mit Survive. Und vorneweg gibt's Crowd House mit dem Soundtrack, wenn man mich fragt, für dieses Wochenende. Everywhere you go, always take the weather with you. Ich bin Gernot Bachanek und wünsche euch jetzt schon einmal einen feinen Samstag. Raus aus den Federn. Raus an die frische Luft. Es wird ein richtiges Traumtagerl im Salzburger Land.

0: Luis Capaldi, schönen guten Morgen mit eurer Antenne Salzburg. Und wir sind mittendrin in einem fabelhaften Tag. Ja, Veränderung im Leben ist das wie das Salz in der Suppe, sag ich immer. Man sollte ein bisschen was anders machen, ein bisschen was ändern. Dann macht es einfach mehr Spaß. Zum Beispiel, wenn man jahrelang in einem System hängt, könnte man ja auch den Job wechseln. Ja, jetzt heißt zum Beispiel auch Tierliebhaber aufgepasst oder jemand, der gerne etwas anderes erleben möchte. Alle, die auf Jobsuche sind, die Stiegelbrauerei in Salzburg sucht einen neuen Kutscher. Das wäre doch was. Hier wird geliefert, ganz traditionell, mit Norica-Pferden und historischer Bierkutsche geht es da durch die Stadt. Die Kerstin Faulkner ist die Leiterin der Personalabteilung. Was braucht man denn bei euch als Kutscher?
1: Führerschein Klasse B ist wichtig und man braucht das österreichische Fahrabzeichen in Bronze.
0: Ja, das klingt schon. Und man sollte Tierliebhaber sein, denn da warten einige Aufgaben.
1: Also in der Regel fangen die um 6 Uhr in der Früh an. Da geht es einfach um Stallarbeit am Anfang, auch die Pferde fertig machen. Dann wird um 8 Uhr wird eingespannt. Dann wird das Bier aufgeladen eben in der jeweiligen Verladestraße oder Verladehalle bei uns. Und dann wird es eben an die Wirten ausgeliefert. Und dann kommt man immer so gegen Mittag wieder zurück und dann quasi wieder entladen, Pferde wieder zurück in den Stall bringen und gegen 15 Uhr ist in der Regel der Tag vorbei. Und wie gesagt, am Wochenende, einmal pro Monat gibt es einen Stalldienst.
0: Ja, wer darauf Bock hat und da sitzt man dann bei jeder

Witterung auf dieser Kutsche und fährt das Bier aus. Also das wäre doch was. Dann kann man sich einfach melden bei der Stiegl-Brauerei in Salzburg. Die Dame heißt Kerstin Vogner und die ist in der Personalabteilung und da bekommt man sicher die einen oder andere Infos über Lebenslauf schreiben und was es alles noch dazu braucht. Ja, jetzt starten wir rein in diesen Samstag mit Rooney und When Did Your Heart Go Missing? Schönen Samstag, Servus.

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9: Iran gerät durch Ölblockade zunehmend unter Druck und neue Maßnahmen gegen Waldbrände in der Steiermark geplant. Die anhaltende Blockade der Straße von Hormus bringt dem Iran jetzt eine schwierige Lage. Immer mehr Öl, das eigentlich für den Export bestimmt war, bleibt im Land. Die Lagerkapazitäten stoßen laut Berichten zunehmend an ihre Grenzen. Während weltweit Engpässe in Europa drohen, kämpft der Iran mit dem Überschuss. Beobachter sprechen von einem Wettlauf. Entweder geraten die globalen Energiemärkte unter Druck oder die iranische Ölindustrie. Auch in der Steiermark rückt ein annäherndes großes Problem stark in den Fokus. Waldbrände. Experten warnen, dass Feuer durch längere Trockenperioden künftig häufiger werden. Als Reaktion sind neue Maßnahmen geplant, darunter Löschteiche in den Wäldern und verstärkte Hubschraubereinsätze auch in der Nacht. Ziel ist es, Brände schneller und vor allem stärker unter Kontrolle zu bringen und größere Schäden zu verhindern. Im internationalen Handel verschärft die USA ihren Kurs gegenüber der Europäischen Union. US-Präsident Donald Trump will die Zölle auf Autoimporte auf 25% erhöhen. Er wirft der EU vor, bestehende Vereinbarungen nicht einzuhalten. Brüssel reagiert mit Kritik und prüft die Gegenmaßnahmen. Und damit auch noch zum Sport. Der LASK hat den Unica ÖFB Cup gewonnen und damit eine 61-jährige Pause im Titelkampf beendet. Die Linzer setzen sich im Finale 4:2 nach Verlängerung gegen Altach durch. Und in der Fußball-Bundesliga geht es am Wochenende weiter. Austria Wien empfängt Hartberg. Sturm Graz ist zu Gast bei Red Bull Salzburg und das verzögerte Spiel gibt es dann am Montag. Rapid Wien gegen den LASK.
10: Ja, Formel 1 ist auch noch im Fernsehen und dann sollte ich grillen auch noch. Ich habe ja nur zwei Hände und aktuell stehe ich noch im Studio. Jetzt schauen wir mal für euch gleich einmal auf das heutige Wetter und da kann ich nur sagen, ja, es hält, was es verspricht. Dieser wunderbare Samstag bringt Temperaturen schon von bis zu 27 Grad. Ja, mit angenehmer Luft. Ich habe jetzt das Studiofenster aufgemacht, da riecht schon richtig nach Frühling draußen. Aktuelle Temperaturen in Obertauern momentan 4 Grad. Wir messen in Salzburg am Flughafen schon 12 Grad. Das ist die höchste Temperatur momentan und in Großadel momentan 2 Grad. Ja, der Ausblick auf die neue Woche, beziehungsweise mal auf Sonntag, da steht uns ein heißer Sonntag.

0: Sonntag bevor. Bis zu 30 Grad stehen da im Programm und viel Sonne. Und am Montag geht es auch gleich weiter. 26 Grad und ja, Sole, Sole, Sole.
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0: Damit gleich einen Blick in die Antenne-Verkehrszentrale um 9:03. Mit guten Meldungen dort, alles frei auf den Straßen. Wenn ihr Meldungen habt, 0800 101 201, das ist eure Verkehrshotline.
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0: Na, eine gute, sichere Fahrt wünschen wir.
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0: Kaiserwetter, Salzburger Land, sage ich da nur. Was steht am Programm?
3: Wahrscheinlich in der Stadt unterwegs sein mit meinen Kindern. Einfach spazieren, vielleicht ein Eis holen.
0: Wie ist es bei dir?
4: Wie möglich raussitzen, ins Freie, irgendeinen schattigen Gastgarten aufsuchen und so lange wie möglich sitzen.
0: Dann gleich einmal Livestream einschalten. Ich bringe dir jetzt Justin Timberlake. Can't Stop This Feeling zum Tanzen. Jawohl. Sabrina Carpenter. Und für alle, die jetzt schon an irgendeinem Salzburger See sitzen und gerade frühstücken, gibt es jetzt diese Nummer hier. Cheer auf Antenne Salzburg. If I could turn back time. Ich bin Gernot Bachanek und für euch im Studio. Schönen Samstag. Goodbye.

0: Antenne Salzburg mittendrin im perfekten Wochenende, ja, dann kann man den Grill auch heute schon richten oder die wichtige Gartenarbeit noch erledigen, die ersten Salatpflanzen ins Hochbeet, ganz egal was, oder einfach sagen, lass mal's, ich hau mich ins Auto, ich gehe noch schnell Skifahren aufs Kitzsteinhorn zu Thomas Meierhofer. Dort ist nämlich alles oder sehr viel geplant, sagen wir so.
1: Neben Skitests von heimischen Skiherstellern wie Atomic, Blizzard oder Head kommt auch die Kulinarik nicht zu kurz. Am Alpine Center wird es eine Grillerei geben und darüber hinaus haben wir auch musikalisch einiges zu bieten. Neben DJs haben wir auch eine Liveband, die auf der Alpine Center Terrasse dann unsere Gäste in Stimmung bringen wird.
0: Genau, ein großes Frühlingsfest wartet am Gletscher mit Kulinarik, Musik, haben Sie schon gehört. Alles drum und dran dabei und die Bedingungen, die sind auch noch passend.
1: Nachdem im Tal der Frühling ja schon Einzug gehalten hat, präsentiert sich aber das Kitzsteinhorn noch tief winterlich. Beste Pistenbedingungen und bei strahlendem Sonnenschein ist es wirklich ein toller Moment, Ski zu fahren am Kitz.
0: Ja, das wird ein feiner Tag, auch am Kitzsteinhorn. Ja, und wenn man so aufs Wetter schaut, jetzt schon über die Berge, mein Gott, strahlend blauer Himmel. Da wird einiges an Wetter heute geboten fürs Herz, für die Seele und ein bisschen um auszuspannen. 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

0: auf Antenne Salzburg. Um 39 und gleich bei uns Lutricia McNeil und Ain't It Just The Way, der Soundtrack zum Start in den Samstag.
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0: Damit weiter zum Wetter für das schönste Bundesland Österreichs. Und da ist heute viel Sonne mit dabei. Es ist oft sehr, sehr wolkenlos. Ja, wenn es auch noch ein bisschen frisch ist jetzt, die Werte erreichen bis zu 27 Grad. Ein schwacher Wind ist auch noch mit dabei. Der Sonntag wird ebenso warm und es wird bisher der wärmste Tag des Jahres werden. Bis zu 30 Grad stehen da am Programm. Es ist auch viel Sonne mit dabei und zum Wochenstart am Montag dann ebenfalls viel Sonne und einzelne Schauer auch noch möglich.
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0: Wir schauen weiter in die Antenne. Verkehrszentrale.
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0: Alles gut auf den Straßen, ihr habt freie Fahrt. Falls ihr was entdeckt habt, 0800 101 201 zum Weitersagen. Eine gute Fahrt.
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0: Und ich bin Gernot Wachanek im Studio für euch und bringe euch jetzt die Musik für diesen perfekten Start in diesen Samstag. Bei feinen Temperaturen gibt's Pink. Ebenso wie Miles Smith. Und vorneweg gibt's Lutricia McNeil. Ain't That Just The Way. Das ist der Soundtrack für euer Wochenende. Ganz relaxed und chillig. So, jetzt gehen wir einen Kaffee holen. Ihr auch gleich, oder?

0: Medicard, Hörnpferd, Miles Smith, Stay If You Wanna Dance. Schon so ein perfekter Frühlingssong. Ja, für dieses Wochenende und für dieses Wetter entspannend. Mai beim Aufstehen stand gestern am Programm. Wahnsinnsstimmung.
1: Es ist voll glas, aber es ist ein bisschen zu heiß. Selbst ihr als Süditaliener habt Sonnencreme auftragen müssen.
2: Mega cooler Tag, Traumtage, die Leute sind gut drauf, die Getränke sind gut. Also ich würde sagen, besser geht's nicht.
3: Überragend. Es ist einfach nur geil. Sonnenschein, geiles Wetter, geile Leute, alle sind gut drauf. Ich meine, was gibt's Schöneres?
0: Ja, na klar. Und an dem Wochenende steht auch noch einiges am Programm. Was machst du?
4: Gartenarbeiten. Okay. Zu Hause ist genug zu tun und habt doch raus in die Sonne.
0: Klingt fein.
5: Bergen im Schlenken, weil wir nicht im Stau stehen wollen.
0: Sonne, Wetter genießen
6: heißt. Ich hoffe, es wird nicht zu intensiv das Wochenende.
0: Ja, das hoffe ich auch, weil wenn ich mich an meine Polter erinnere, na servus, da ging's ab. In diesem Sinne gehen wir jetzt ab, gemeinsam zu Losing My Religion, R.E.M. Back in Town auf Antenne Salzburg. Mehr Abwechslung, mehr 90er für euch. Schönes Wochenende.

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10: Iran gerät durch Ölblockade zunehmend unter Druck und neue Maßnahmen gegen Waldbrände in der Steiermark geplant. Die anhaltende Blockade der Straße von Hormus bringt dem Iran jetzt eine schwierige Lage. Immer mehr Öl, das eigentlich für den Export bestimmt war, bleibt im Land. Die Lagerkapazitäten stoßen laut Berichten zunehmend an ihre Grenzen. Während weltweit Engpässe in Europa drohen, kämpft der Iran mit dem Überschuss. Beobachter sprechen von einem Wettlauf. Entweder geraten die globalen Energiemärkte unter Druck oder die iranische Ölindustrie. Auch in der Steiermark rückt ein annäherndes großes Problem stark in den Fokus. Waldbrände. Experten warnen, dass Feuer durch längere Trockenperioden künftig häufiger werden. Als Reaktion sind neue Maßnahmen geplant, darunter Löschteiche in den Wäldern und verstärkte Hubschraubereinsätze auch in der Nacht. Ziel ist es, Brände schneller und vor allem stärker unter Kontrolle zu bringen und größere Schäden zu verhindern. Im internationalen Handel verschärft die USA ihren Kurs gegenüber der Europäischen Union. US-Präsident Donald Trump will die Zölle auf Autoimporte auf 25% erhöhen. Er wirft der EU vor, bestehende Vereinbarungen nicht einzuhalten. Brüssel reagiert mit Kritik und prüft die Gegenmaßnahmen. Und damit auch noch zum Sport. Der LASK hat den Unica ÖFB Cup gewonnen und damit eine 61-jährige Pause im Titelkampf beendet. Die Linzer setzen sich im Finale 4:2 nach Verlängerung gegen Altach durch. Und in der Fußball-Bundesliga geht es am Wochenende weiter. Austria Wien empfängt Hartberg. Sturm Graz ist zu Gast bei Red Bull Salzburg und das verzögerte Spiel gibt es dann am Montag. Rapid Wien gegen den LASK. Damit weiter zum Wetter für das schönste Bundesland Österreichs.
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10: Ja, und da wartet Kaiser Wetter Deluxe im ganz gesamten Salzburger Land auf uns heute. Viel Sonne und wenig Wolken sind da mit dabei. Ein bisschen schwacher Wind wird zeitweise, aber es wird warm bei 27 Grad. Der Sonntag wird dann noch heißer. Das wird der wärmste Tag bisher in diesem Jahr. Das soll es bis zu 30 Grad stellenweise haben. Viel Sonne und wenig Wolken und am Montag starten wir dann mit 26 Grad entspannt in die neue Woche. 2:02, einen Blick in die Antenne Verkehrszentrale gemeinsam.
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10: Ja, gute Meldungen aus der Verkehrszentrale. Keine Störungen momentan. Falls ihr was entdeckt habt, 0800 101 201. Das ist die Hotline zu uns. Eine gute und vor allem sichere Fahrt.
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10: Ja, und mir rinnt schon das Wasser ein bisschen im Mund zusammen, wenn ich daran denke, dass da wieder gegrillt wird im Salzburger Land an diesem Wochenende. Ja, der 2. Mai, Grillphase, also da

werden ganz, ganz viele da draußen wahrscheinlich zum Seriengriller. Euch kredenze ich jetzt für diesen Vormittag Ed Sheeran, Overpass Graffiti. Dann Carly Rae Jepsen, Call Me Maybe. Und vorneweg starten wir rein in die 90er. This is Roxette in the house. Ach, meine Jugend. Ach, Gottes Willen, Video jetzt. Schönen Vormittag, Salzburg. Servus.

0: Ihr hört Antenne Salzburg im perfekten Wochenende mit Glockenbach und Tom Walker. Und wir sind mittendrin mit feinstem Wetter bis zu 27 Grad, heute Morgen 29 Grad. Stellt sich natürlich für viele die Frage, die sich auskennen, so mit Eisheilige und so, war's das schon mit der Kälte oder kommt da noch was? Der Nöbelhorst ist ein Wetterprognose und er gibt uns jetzt ein bisschen ein Update, was die Eisheiligen betrifft.
1: Die Eisheiligen vom 12. bis 15. Mai, die gibt es nicht mehr. Und zwar deswegen, weil wir nach meinen Aufzeichnungen die Vegetationszeit sich so verschoben hat. Die Vegetation ist jetzt um 14 Tage früher. Schädliche Fröste gibt es deswegen schon Ende April.
0: Schaut ganz gut aus. Also da können wir uns vielleicht schon freuen, dass jetzt schon ein bisschen Sommerstimmung aufkommt.

Ja, da spielen wir gleich einmal einen Hit drauf, der komplett passt. Wenn der Refrain aufgeht, Halleluja. Alana Miles und Black Velvet ist das, ein 90er-Song auf Antenne Salzburg. Für einen perfekten Vormittag. Genießt das Wochenende mit unserem Soundtrack.

0: Shawn Mendes auf Antenne Salzburg mit seinem Superhit. Was steht so am Programm an diesem Wochenende?
1: Schön ist, dann kommen viele Menschen, hoffe ich.
2: Jetzt Sonnenbraten und so, ich mag die Sonne eigentlich nicht. Aber ich bin schon froh, dass es nicht regnet.
0: Da haben wir gleich einen Superhit für euch für dieses perfekte Wochenende. Sophia B. Hawkins, Right Beside You. Ganz egal, wo ihr unterwegs seid, was ihr heute macht. Wichtig ist, eure Freizeit genießen. Das steht euch zu, auch am Wochenende.
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13: Ja, und erwarten heute noch angenehme Temperaturen auf uns. Bis zu 27 Grad erreichen uns.

0: Leute, das wird richtig fein werden. Auch am Sonntag gibt es große Werte, also hohe Werte. Bis zu 29 Grad stehen da sogar im Programm. Und am Montag starten wir in die neue Woche mit viel Sonne und zwischen 21 und 26 Grad.
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0: Aktuell 10.34 Uhr und gute Meldungen gibt es von den Straßen. Es liegen uns keine Störungen vor. Falls ihr was entdeckt habt, einfach anrufen unter 0800 101 201. Das ist die Verkehrshotline. Sie ist gratis. Eine gute Fahrt.
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0: Ja, dann ist schon einmal fein. Start mal rein.
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0: Ich bin der Germa und für euch im Studio natürlich auch an diesem feinen Tag. Es war heute in der Früh schon so schön. Sternenklarer Himmel beim Herfahren um 3 in der Früh, um für euch auf Sendung zu gehen. Und wenn ich jetzt dran denke, dass da schon die ersten Griller angeschmissen werden im Salzburger Land, sage ich jetzt schon einmal, genießt das bitte. Das Wetter ist Wahnsinn. Die Sunrise Avenue gibt's gleich mit Heartbreak Century. Dann Felix Chain featuring Chart, Pride und vorneweg gibt's Sophie B. Hawkins aus den 90ern. Ein Sound, eine Nummer, die ich persönlich auch schon lange nicht mehr gehört habe. Also, Wochenendfeeling auf Antenne Salzburg mit mehr Musik, mehr Abwechslung und natürlich mehr 90er für euch. Genießt die nächsten Stunden im Speziellen.

0: Mehr Musik, mehr Abwechslung, mehr Salzburg an diesem Wochenende auch. Und da gibt's gute Neuigkeiten, wunderbare Neuigkeiten für alle Tierliebhaber. Im Zoo Salzburg sind zwei rote Brüllaffen eingezogen bei der Lisa Serow, der Kuratorium vom Zoo. Na, da geht's rund bei euch.
1: Das sind die zwei neuen roten Brüllaffen, die aus dem Tierpark Berlin zu uns nach Salzburg gezogen sind. Sie sind vor gut einer Woche bei uns angekommen und gewöhnen sich langsam und zurückhaltend, aber durchaus neugierig an die neue Umgebung.
0: Das glaube ich. Und Brüllaffen, nur zum auf der Zunge zergehen lassen. 140 Dezibel laut können die schreien. Das würde vergleichbar sein mit einem Presslufthammer. Das wird ein bisschen eine laute WG werden bei euch, Lisa.
1: Für die nächsten Wochen ist dann geplant, dass sie eben auch unsere Gruppe aus 6 Kapuzineraffen kennenlernen. Das sollte nämlich dann die neue südamerikanische WG werden. Matteo und Maurice haben dabei den Vorteil, dass sie das WG-Leben mit Kapuzinern aus Berlin schon kennen.
0: Klingt ja schon nochmal fein. Also für alle diejenigen, die einen kleinen Ausflug machen wollen an diesem Wochenende mit den Kindern, ab in den Zoo zu den Brüllaffen. Da freuen sich die Kids bestimmt. Und das ist jetzt Oasis, Don't Look Back in Anger. Schönen Vormittag.

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4: Neue Zölle auf E-Autos sorgen für Spannungen und KI verändert den Arbeitsmarkt in Österreich. Die USA verschärft ihren Kurs gegenüber Europa. Präsident Donald Trump will die Zölle auf importierte Autos aus der Europäischen Union deutlich erhöhen. Künftig sollen 25% mehr Steuern fällig werden. Trump wirft der EU vor, Vereinbarungen nicht eingehalten zu haben. Brüssel reagiert mit Kritik und schließt Gegenmaßnahmen nicht aus. Gleichzeitig verändert ein anderer Trend die Wirtschaft. Künstliche Intelligenz ist längst ein Teil vieler Arbeitsbereiche geworden. Ob Rechtsberatung, Bauplanung oder Softwareentwicklung, KI kann Prozesse beschleunigen und Kosten senken. Für Arbeitnehmer bedeutet das neue Chancen, aber auch Unsicherheiten. Fachleute sehen vor allem Anpassungsbedarf bei Ausbildung und Qualifikation. Unterschiedliche Eindrücke gab es rund um den Maibaumfest in Salzburg. Während in Unterberg sportlicher Ehrgeiz beim Kraxeln dominierte, kam es in Bergheim zu einem Zwischenfall. Der Maibaum stürzte beim Aufstellen um, verletzt wurde Gott sei Dank niemand. Die Veranstaltung endet glimpflich. Und Sport, die erfolgreiche LASK-Mannschaft von 1965 hat einen Nachfolger. Die aktuelle Linzer Truppe von Trainer Dietmar Kübauer krönt sich am Freitag in Klagenfurt zum Sieger des ÖFB-Cups und beendet damit eine 61-jährige Durchstrecke. Der LASK setzt sich im Finale 4:2 durch und hat nun Chance auf das Double. Hier geht es am Montag weiter für den LASK in Hütteldorf gegen Rapid Wien. Die Hartberger sind bei Austria Wien zu Gast und Sturm Graz trifft auf Red Bull Salzburg. Weltmeister Lando Norris holt sich auch noch beim großen Preis von Miami die Pole Position für das Sprintrennen am Samstag. Das Ganze ab 17.40 Uhr. Dahinter reiht sich Kimi Antonelli und Oscar Piastri ein. Ja, da werden einige an diesem Wochenende ganz sicher wieder in die Bullen Arena strömen, um Sturm gegen Salzburg zu sehen. Ja, und das Ganze aber bei feinem Wetter. Schauen wir mal auf den heutigen Samstag. Sonne und Wolken sind da mit dabei, bei Höchstwerten um die 27 Grad. Ja, noch ist es sehr, sehr schön, noch ist es sehr, sehr wolkenlos draußen, so muss man sagen. Erst am Nachmittag sollen vereinzelt Quellenwolken mit dabei sein. Dann Spieltag am Sonntag. Das wird der wärmste Tag des Jahres bis jetzt. Bis zu 30 Grad stehen am Programm und es bleibt trocken. Ja, ein bisschen Südwind ist dabei, also es wird sehr, sehr warm. Und zum Wochenstart am Montag 26 Grad und viel Sonne mit dabei. 2 Minuten nach 11 und gute Meldungen gibt es auch aus der Verkehrszentrale für dieses perfekte Wochenende. Ja, perfekt ist es dann auch auf den Straßen, wenn nichts los ist. Das ist aktuell so. Falls ihr was entdeckt habt, 0800 101 201 die Nummer zu uns. Gute Fahrt.
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4: Ja, und ich bin Gernot Bachanek und bringe euch die perfekte Musik für die Gartenarbeit vielleicht gerade oder für einige gerade den Griller herrichten und in einer Stunde das erste Cotiletti raufschmeißen wollen. Ja, für euch gibt's den Sound von Antenne Salzburg. Marc Ambon, Belong Together. 21 Pilots, Stressed Out, haben wir ebenso dabei wie Him und Join Me Himself. Perfekter Sound für ein perfektes Wochenende. Ich bin der Gernot. Wünsche euch einen feinen Samstag, wenn was immer ihr auch unternehmt. Unsere Musik habt ihr im Ohr.

0: die große Dame des Pops. Taylor Swift auf Antenne Salzburg. Mittendrin im perfekten Wochenende. Ja? Schon am Plan heute, was für ein Programm steht am Nachmittag? Noch nicht? Ich hätte was. Seit heute ist wieder das Weinbaumuseum Salzburg im Georgsturm am Mönchsberg geöffnet für die heutige Saison. Die Besucher erhalten dort einen Einblick in die Geschichte des Weinbaus. Historische Geräte gibt es dort anzuschauen. Alles um die Weinkultur. Ja, so richtig bis zurück in die Römerzeit reicht diese Produktion. Einer, der sich dort auskennt, ist der Hans-Georg Keplinger. Er ist der Obmann der Salzburger Pfadfinderweine. Ja, wie geht's dem Wein aktuell?
1: Er ist jetzt gerade beim Austreiben der Blätter. Solange er nicht die Blüten ansetzt, ist mein Fass keine Gefahr. In der Nacht kalt und am Tag warm, aber trocken wäre der Idealbereich. Dann wird der Wein sehr gut. Also die erste Phase, glaube ich, jetzt mit dem Austreiben funktioniert. Aber man wird erst das sehen, wenn die Früchte kommen, sprich wenn er blüht. So schaut es im Moment sehr, sehr gut aus.
0: Ja, das glaube ich. Die Wettervorhersagen passen auch ganz gut. Man soll aber auch dementsprechend bei den Reben aufpassen.
1: Dass er aufgemacht wird, genau. Und schön mit Perlen hinein, juckert ins Glas. Und dann soll sich jeder erfreuen an dem hervorragenden Geschmack.
0: Ja, da freue ich mich. Auch schon, wenn ich das nächste Glas Wein trinken kann. Passt vielleicht auch heute schon ein kleiner Spritzer für die Grillerei, die ansteht im Garten. Dafür wünsche ich euch viel Spaß. Und wenn ihr jetzt schon in den Vorbereitungen seid, habe ich einen Soundtrack. The Way to Your Heart auf Antenne Salzburg von den Soul Sisters.

0: Martin Solveig und Dragonette, hello. Unser Soundcheck fürs Wochenende und gleich bei uns zu Gast 90er Sound. Mariah Carey und Dream Lover. Gibt's gleich ganz ausgespielt bei uns.
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2: Damit weiter zum Wetter für das schönste Bundesland Österreichs. Und da wartet uns noch ein perfekter Nachmittag. Bis zu 27 Grad erreichen uns im Salzburger Land wolkenlos, teilweise sogar viel Sonne mit dabei, wenig Wind, es wird angenehm. Auch der Sonntag wird richtig cool. Bei wärmen, warmen Temperaturen bis zu 29 Grad erreichen uns da, da ist viel Sonnenschein mit dabei. Und zum Wochenstart am Montag gibt es dann oft Sonne, sehr wenig Wolken mit dabei und 26 Grad. Schauen wir gemeinsam noch auf die Straßen. Um 11.35 Uhr liegt uns aktuell keine Störung vor. Falls ihr was entdeckt habt und unterwegs seid da draußen, Staus, Blitzinformationen für uns, dann einfach anrufen unter 0800 101 201. Gute Fahrt.
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2: So, los geht's.
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2: Ja, ganz egal, ob am Weg mit dem Auto gerade ins verlängerte Wochenende oder vielleicht auch auf die Berge unterwegs, noch einmal Skifahren oder ganz egal, im Garten schon den Griller anwerfen, von uns gibt's den Soundtrack. Jetzt gleich mit Justin Bieber.
5: Love Yourself.
2: Dann haben wir Rare mit dabei. Where is my husband? Und vorneweg 90er Sound von Mariah Carey. Und eine wunderbare Nummer, Dream Lover. Für alle, die Frühlingsgefühle haben oder von jemandem träumen, des Nächtens. Ja? Die Mariah kann's. Und die bringt jetzt euren Sound. Ich bin der Gernot, wünsche euch einen feinen Samstag. Jetzt schon an meine Mahlzeit, weil ich hab schon Hunger. Hallo!

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1: Das ist der fabelhafte Soundtrack von Rea auf Antenne Salzburg. Where is my husband? So geht's auch am Nachmittag weiter mit mehr Musik und mehr Abwechslung. Mein Kollege Berkan ist gleich für euch im Studio. Der bringt euch die beste Musik auch für den Nachmittag und natürlich auch die aktuellen Infos. Zum Abschied gibt's von mir jetzt einen Superhit von Milo, AO Technology. Und wir hören uns morgen wieder ab 7 Uhr hier auf Antenne Salzburg. Servus.
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1: Iran gerät durch Ölblockade zunehmend unter Druck und neue Maßnahmen gegen Waldbrände in der Steiermark geplant. Die anhaltende Blockade der Straße von Hormuz bringt dem Iran jetzt eine schwierige Lage. Immer mehr Öl, das eigentlich für den Export bestimmt war, bleibt im Land. Die Lagerkapazitäten stoßen laut Berichten zunehmend an ihre Grenzen. Während weltweit Engpässe in Europa drohen, kämpft der Iran mit dem Überschuss. Beobachter sprechen von einem Wettlauf. Entweder geraten die globalen Energiemärkte unter Druck oder die iranische Ölindustrie. Auch in der Steiermark rückt ein annäherndes großes Problem stark in den Fokus: Waldbrände. Experten warnen, dass Feuer durch längere Trockenperioden künftig häufiger werden. Als Reaktion sind neue Maßnahmen geplant, darunter Löschteiche in den Wäldern und verstärkte Hubschraubereinsätze auch in der Nacht. Ziel ist es, Brände schneller und vor allem stärker unter Kontrolle zu bringen und größere Schäden zu verhindern. Im internationalen Handel verschärft die USA ihren Kurs gegenüber der Europäischen Union. US-Präsident Donald Trump will die Zölle auf Autoimporte auf 25% erhöhen. Er wirft der EU vor, bestehende Vereinbarungen nicht einzuhalten. Brüssel reagiert mit Kritik und prüft die Gegenmaßnahmen. Und damit auch noch zum Sport. Der LASK hat den Unica ÖFB Cup gewonnen und damit eine 61-jährige Pause im Titelkampf beendet. Die Linzer setzen sich im Finale 4:2 nach Verlängerung gegen Altach durch. Und in der Fußball-Bundesliga geht es am Wochenende weiter. Austria Wien empfängt Hartberg. Sturm Graz ist zu Gast bei Red Bull Salzburg. Und das verzögerte Spiel gibt es dann am Montag. Rapid Wien gegen den LASK.
2: Danke dir, Gernot. Wir schauen jetzt erstmal auf das Wetter für das schönste Bundesland Österreichs.
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2: Ja, besser kann ein verlängertes Wochenende nicht laufen für Salzburg. Die Sonne, die begleitet uns heute durch den ganzen Tag, meist wolkenlos und die Temperaturen bei sommerlichen 21 bis 27 Grad. Morgen am Sonntag, da setzt das Wetter dann nochmal einen drauf, da kratzt man sogar auf die 30 Grad Marke. Und die neue Woche, die startet dann auch ganz freundlich.
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2: 2 nach 12, wir schauen natürlich auch auf Salzburg Straßen und fangen an mit einer Unfallmeldung auf der B311 Pinzgauer Straße Richtung Lofer zwischen Unterflurstraße, Kirchham und Saalfelden. Da kommen um die 15 Minuten drauf und 5 Minuten länger dauert es auch bei Hof bei Salzburg innerorts Richtung Wolfgangsee. Ansonsten kommt man aber recht gut voran auf Salzburg Straßen. Wenn ihr etwas habt für uns, gerne anrufen unter der kostenlosen Antenne Salzburg Verkehrshotline unter 0800 101 201. Gute Fahrt!
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2: Ja, einen wunderschönen Mittag hier von Tennis Salzburg. Mein Name ist Berkan Badasch. Freut mich, dass ihr dabei seid. Ich darf euch den Samstagnachmittag versüßen mit natürlich einigen Sachen. Wir schauen natürlich auf die Austria-Salzburg-Partie. Die sind bei Sturm Graz zu Gast. Was läuft eigentlich beim Maibaum-Aufstellen? Da geht es ja heute auch wieder weiter. Und natürlich auch Happy Salzburg. Aber zuallererst Salzburgs beste Musik mit Phil Collins. Schönen Mittag. Yeah.

The one and only Michael Jackson hier auf Antenne Salzburg an diesem wunderschönen 2. Mai. Und auch Selena Gomez mit dabei.

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1: Grandioses Wetter an diesem Samstagnachmittag für Salzburg. Kaum Wind und die Temperaturen bei 21 bis 27 Grad bei strahlend sonnigem Himmel. Morgen am Sonntag, da setzt das Wetter dann nochmal einen drauf. Richtig sommerlich, überwiegend sonnig, auch mit Temperaturen bis zu 30 Grad. Und die neue Woche, die startet im Westen leicht bewölkt, aber es bleibt trocken.
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1: Pünktlich um 12.30 Uhr haben wir weiterhin die Unfallmeldung auf der B311 Pinzgauer Straße Richtung Lofer zwischen der Unterflurstraße Kirchham und Saalfelden. Da ist ein Unfall passiert, da dauert es auch um die 15 Minuten länger. Und dann haben wir noch 4 Minuten auf der Münchner Bundesstraße stadtauswärts vor der Staatsgrenze bei Freilassing. Da ist auch noch recht sehr Verkehr. Ansonsten kommt man aber recht gut voran auf Salzburgstraßen. Falls ihr noch etwas habt für uns, gerne anrufen unter der kostenlosen Antenne Salzburg Verkehrshotline unter 0800 101. 201. Gute Fahrt.
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1: Und natürlich Berkan Bardasch mit dabei. Ich darf euch den Samstagnachmittag versüßen mit natürlich auch mehr Musik, mehr Abwechslung und nicht zu vergessen mehr 90er mit dabei. Hier von Antenne Salzburg, es ist 12.31 Uhr. Einen wunderschönen Samstag.

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5: USA ziehen 5

0: 5000 Soldaten aus Deutschland ab und ein Mann wurde nach einem Küchenbrand ins Krankenhaus gebracht. Im Studio Berkan Bartasch. Die US-Regierung hat den Abzug von rund 5000 Soldaten aus Deutschland beschlossen. Als Grund nennt Washington eine Überprüfung der Soldaten in Europa. Beobachter sehen jedoch auch die Spannung zwischen US-Präsident Donald Trump und Kanzler Friedrich Merz als Auslöser. Weitere Abzüge in Europa werden geprüft. Und damit schauen wir nach Kärnten. In Köttmannsdorf wurde letzte Nacht ein 20-Jähriger nach einem Küchenbrand ins Krankenhaus gebracht. Während der Mann geschlafen hat, haben Speisen auf einer eingeschalteten Herdplatte Feuer gefangen. Der Rauch hat ihn geweckt und er hat die Einsatzkräfte alarmiert. Die Wohnanlage wurde stark verraucht, es hat sich jedoch niemand weiter verletzt. Die US-amerikanische Billigfluggesellschaft Spirit Airlines hat ihren gesamten Flugbetrieb eingestellt. Nach dem Scheitern der Rettungsbemühungen hat die Airline den Betrieb sofort beendet. Tausende Passagiere sitzen nun am Flughäfen fest. Als Grund gelten die stark gestiegenen Kerosinpreise im Zuge des Iran-Konflikts. Rund 17.000 Arbeitsplätze sind betroffen. Und der LASK Linz hat den ÖFB Cup gewonnen. Die Linzer haben den SCR Altach gestern mit 4:2 nach Verlängerung besiegt. Damit wurde eine lange Durchstrecke seit 1965 beendet. Nach einem schwachen Saisonstart hat sich die Mannschaft unter Trainer Dietmar Kübauer deutlich verbessert. Der Cupsieg gilt als Höhepunkt einer Saison der Comebacks.
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0: Ja, besser kann ein verlängertes Wochenende für Salzburg nicht laufen. Strahlend sonnig heute, meist wolkenlos und die Temperaturen heute bei maximal 27 Grad. Morgen am Sonntag, da schaut es dann auch ähnlich gut aus. Nochmal sogar wärmer bei bis zu 30 Grad und am Montag, da geht es dann ein bisschen wechselhafter weiter.
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0: 2 nach 1, wir haben weiterhin die Unfallmeldung von der B311 Pinzgauer Straße Richtung Lofer zwischen der Unterflurstraße Kirchham und Saalfelden. Da ist recht zäher Verkehr. Ansonsten kommt man aber auf Salzburgstraßen an diesem Samstagnachmittag gut voran. Falls ihr etwas habt, für uns gerne anrufen unter der kostenlosen Antenne Salzburg Verkehrshotline unter 0800 101 201. Gute Fahrt!
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0: Mein Name ist Berkan Bartasch, freut mich, dass ihr mit dabei seid an diesem wunderschönen Samstag und wir machen weiter mit Salzburgs bester Musik und natürlich mit Johann Hans Hölzel.
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0: schönen Samstag. Nicht.

0: Mehr 90er hier auf Antenne Salzburg mit Peter Andre, Mysterious Girl. Und wir schalten jetzt einmal zu meiner Kollegin Gloria Grünberger, die war nämlich wieder unterwegs für Happy Salzburg.
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2: Bei mir ist jetzt der Spät-Michi, du bist der Chef von Losgrochen. Wir stehen da gerade im VR-Raum. Da passieren sicher lustige Dinge auch, oder?
3: Oh ja, bei Polterer. Wenn sie dann die Brühen aufhaben und eh schon ein bisschen mit dem Gleichgewicht Schwierigkeiten haben, wenn es dann so über eine Brücke gehen muss, virtuell natürlich, ja, dann fällt der einfach mitten auf der geraden Fläche einmal um, weil er glaubt, er ist jetzt neben die Stirn gestiegen, ja, aber der Boden hat sich halt nicht geändert.
2: Jetzt testen wir dieses VR.

0: aus.
1: So.
0: Also jetzt setzen wir die Brühen auf.
1: Mhm.
0: Ich bin in einer Bar.
1: Jetzt bist du in der Lobby, in der Bar und da kannst du so kleine Minispiele da dabei einmal.
0: Ah, das ist ja cool. Da sieht man ein Geschenk, Happy Birthday, es ist dekoriert. Da fliegt sogar ein Heißluftballon. Das ist ja cool.

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14: Einen wunderschönen Samstag. Wir blicken auf das Wetter für das schönste Bundesland Österreichs und da geht es heute strahlend sonnig durch den Samstagnachmittag. Die Temperaturen auch grandios bei 21 bis sogar 27 Grad. Morgen können wir dann weiter planschen im Wasser.

0: Da wird sogar noch mal deutlich wärmer bei bis zu 30 Grad, der bisher heißeste Tag in diesem Jahr. Und die neue Woche, die startet auch wieder ein bisschen freundlicher, wärmer, mehr Wolken, vor allem im Westen mit dabei. Da können sogar auch die ein oder anderen Regentropfen fallen. Und um 13.30 Uhr schauen wir natürlich auch auf Salzburg Straßen. Die Unfallstelle auf der Pinzgauer Straße, die wurde mittlerweile geräumt. Jetzt läuft es gut voran auf Salzburg Straßen. Wenn ihr noch etwas habt für uns, gerne anrufen unter der kostenlosen Antenne Salzburg Verkehrshotline unter 0800 101 201. Gute Fahrt.
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0: Und natürlich auch mit mehr 90er. Mein Name ist Berkan Bardasch, freue mich, dass ihr mit dabei seid. Ein wunderschöner Samstagnachmittag. Na, na, na, na, na, na, na. Mit Inner Circle. Na, na, na, na.

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1: USA ziehen 5000 Soldaten aus Deutschland ab und ein Mann wurde nach einem Küchenbrand ins Krankenhaus gebracht. Im Studio Berkan Bartasch. Die US-Regierung hat den Abzug von rund 5000 Soldaten aus Deutschland beschlossen. Als Grund nennt Washington eine Überprüfung der Soldaten in Europa. Beobachter sehen jedoch auch die Spannung zwischen US-Präsident Donald Trump und Kanzler Friedrich Merz als Auslöser. Weitere Abzüge in Europa werden geprüft. Und damit schauen wir nach Kärnten. In Köttmannsdorf wurde letzte Nacht ein 20-Jähriger nach einem Küchenbrand ins Krankenhaus gebracht. Während der Mann geschlafen hat, haben Speisen auf einer eingeschalteten Herdplatte Feuer gefangen. Der Rauch hat ihn geweckt und der hat die Einsatzkräfte alarmiert. Die Wohnanlage wurde stark verraucht, es hat sich jedoch niemand weiter verletzt. Die US-amerikanische Billigfluggesellschaft Spirit Airlines hat ihren gesamten Flugbetrieb eingestellt. Nach dem Scheitern der Rettungsbemühungen hat die Airline den Betrieb sofort beendet. Tausende Passagiere sitzen nun am Flughäfen fest. Als Grund gelten die stark gestiegenen Kerosinpreise im Zuge des Iran-Konflikts. Rund 17.000 Arbeitsplätze sind betroffen. Und der LASK Linz hat den ÖFB-Cup gewonnen. Die Linzer haben den SCR Altach gestern mit 4:2 nach Verlängerung besiegt. Damit wurde eine lange Durststrecke seit 1965 beendet. Nach einem schwachen Saisonstart hat sich die Mannschaft unter Trainer Dietmar Kübauer deutlich verbessert. Der Cupsieg gilt als Höhepunkt einer Saison der Comebacks. Und damit schauen wir jetzt auf das Wetter für das schönste Bundesland Österreichs. Da geht es heute recht sonnig durch den Samstagnachmittag. Die Temperaturen erreichen sogar bis zu 27 Grad. Morgen ist ein weiterer Tag zum Planschen, bis zu 30 Grad und der bisher heißeste Tag des Jahres. Und am Montag, da kommen dann noch ein paar Wolken dazu. Um 2:02 schauen wir natürlich auch auf Salzburg Straßen. Da läuft es weiterhin sehr gut voran. Wir haben keine Meldungen, keine Störungen. Falls ihr aber etwas habt für uns, gerne anrufen. Unter der kostenlosen Antenne Salzburg Verkehrshotline unter 0800 101 201. Die Nummer findet ihr natürlich auch unter antennesalzburg.at. Gute Fahrt.
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1: Und in 27 Minuten geht's los mit Sturm Graz 2 gegen Austria Salzburg. Das vorletzte Spiel in der zweiten Liga. Da hören wir uns dann nochmal mit Trainer Christian Scheider. Aber jetzt kommt erstmal Roxette. Schönen Samstag.

0: 13 nach 2 hier auf Antenne Salzburg und gleich geht's los.
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0: Ja, und zwar zwischen der Partie von Sturm Graz 2 gegen Austria Salzburg. Wir schauen heute in die zweite Liga. Um 14.30 Uhr geht es dann los in der Partie. Und die Austria Salzburger, die sind ja eigentlich jetzt schon solide im Mittelfeld unterwegs. Aber Christian Scheider, der hofft natürlich auf Punkte.
2: Wir möchten natürlich jetzt in Loben mit 3 Punkten wieder nach Salzburg zurückkommen. Wir haben das Hinspiel sehr, sehr unglücklich verloren. Es war keine gute Leistung damals von uns. Und wir möchten einfach das besser machen und unser Punktekonto auf 36 Punkte hochschrauben. Das ist das große Ziel.
0: Also in 15 Minuten geht's los in Leoben zwischen Sturm Graz 2 und Austria Salzburg und wir sind natürlich live mit dabei.
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8: Wir blicken auf das Wetter für das schönste Bundesland Österreichs und da geht es heute strahlend sonnig durch den ganzen Samstagnachmittag und auch der Abend bleibt angenehm. Die Temperaturen heute deutlich wärmer als gestern bei 21 bis 27 Grad. Morgen wird es dann wirklich Zeit zum Planschen. Bis zu 30 Grad im schönsten Bundesland Österreich, schön sommerlich und am

0: Montag, da geht's auch wieder freundlich und warm weiter zum Start der neuen Woche. Mehr Wolken sind mit dabei, vor allem im Westen. 14:31, wir schauen natürlich auch auf Salzburg Straßen und da schaut es zurzeit sehr gut aus. Es läuft gut auf Salzburg Straßen. Wenn ihr etwas habt für uns, gerne anrufen unter der kostenlosen Antenne Salzburg Verkehrshotline unter 0800 101 201. Gute Fahrt!
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0: Und den grandiosen Samstagnachmittag, den versüßen wir natürlich auch mit mehr 90er mit dabei. Hier The River of Dreams mit Billy Joel. Schönen Samstag.

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9: USA erhöhen Autozölle auf EU-Importe und Timmy ist wieder frei in der Nordsee. Im Studio Berkan Bartasch. US-Präsident Donald Trump hat höhere Zölle auf Autos und LKWs aus der EU angekündigt. Ab nächster Woche sollen 25% gelten. Trump begründet diesen Schritt damit, dass die EU ein Handelsabkommen gebrochen habe. Die Europäische Union prüft nun Gegenmaßnahmen. Auch österreichische Autoexporte könnten betroffen sein. Und damit schauen wir nach Japan. In Hokkaido wurde ein Mann festgenommen, der die Leiche seiner Ehefrau verbrannt haben soll. Der Verdächtige hat laut Polizei gestanden, dafür die Verbrennungsanlage eines Zoos benutzt zu haben. Er hat dort gearbeitet. Ermittler haben auch Überreste gefunden und daraufhin die Festnahme durchgeführt. Und der Buckelwal Timmy wurde in der Nordsee freigelassen. Das Tier schwimmt wieder eigenständig. Es war zuvor in der Ostsee gestrandet und per Lastkahn in die Nordsee gebracht worden. Laut der Rettungsinitiative bewegt es sich in Richtung Norwegen. Damit besteht Hoffnung, dass es seinen natürlichen Lebensraum erreicht. Und noch zum Sport. Die Gespräche über eine Vertragsverlängerung mit Konrad Leimer beim FC Bayern München stocken. Der Österreicher

0: hat ein deutlich höheres Gehalt gefordert. Die Bayern lehnen diese Forderung ab und wollen eine rote Linie ziehen. Sollte es zu keiner Einigung kommen, könnte Leimer den Club nächstes Jahr ablösefrei verlassen.
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0: Es ist ein wunderbarer Samstagnachmittag im schönsten Bundesland Österreichs. Die Temperaturen jagen hoch auf bis zu 27 Grad. Morgen am Sonntag geht es schön sommerlich und sonnig weiter. Nachmittags dünne Wolken mit dabei, aber die bleiben harmlos. Vor allem, wenn wir auf die Zahlen schauen. 23 bis sogar 30 Grad morgen am Sonntag, der bisher heißeste Tag dieses Jahr. Und am Montag, da geht es dann ein bisschen wechselhafter weiter.
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0: Kurz nach drei, es läuft weiterhin sehr gut auf Salzburgstraßen. Wir haben keine Meldungen, keine Störungen. Falls ihr etwas für uns habt, gerne anrufen. Gratis und kostenlos unter der Antenne Salzburg Verkehrshotline unter 0800 101 201. Gute Fahrt.
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0: Ja, und wir bleiben dran bei der Partie zwischen Sturm Graz 2 und den Austria Salzburg. In der 27. Minute steht es hier weiterhin 0:0. Und wir bleiben natürlich auch dran bei Salzburgs bester Musik. Natürlich immer wieder hier auf Antenne Salzburg mit mehr Musik, mehr Abwechslung und natürlich auch mehr 90er mit dabei. Texas mit Summer Song. Wunderschönen Samstag.

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15: Genau so stellt man sich ein verlängertes Wochenende vor. Strahlend sonnig in ganz Salzburg und Temperaturen heute sogar mit dabei bis zu 27 Grad. Morgen am Sonntag setzt das Wetter dann nochmal einen drauf. Sommerlich eigentlich schon bei bis zu 30 Grad. Der bisher heißeste Tag dieses Jahr. Und am Montag, da kommen dann auch noch ein paar Wolken dazu.
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15: Halb vier, wir schauen natürlich auch auf Salzburgs Straßen und haben eine Unfallmeldung auf der B158 Wolfgangseestraße von Bad Ischl Richtung St. Gilgen. Im Gemeindegebiet von St. Gilgen ist ein schwerer Unfall passiert. Hier ist auch der Fahrstreifen gesperrt. Wir halten euch auf den Laufenden. Ansonsten kommt man aber recht gut über diesen Samstagnachmittag. Wenn ihr noch etwas habt, für uns gerne anrufen. Unter der kostenlosen Antenne Salzburg Verkehrshotline unter 0800 101 201. Gute Fahrt.
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1: Und Berkan Bartasch ist mit dabei und wir schauen natürlich weiterhin auf die Partie zwischen Sturm Graz 2 und Austria Salzburg. Die Salzburger, die führen mittlerweile mit 1:0 mit einem Tor von Marinko Sorda. Jetzt aber gerade Halbzeit. In Leoben spielen die übrigens und wir spielen auch Salzburgs beste Musik. Hier an diesem wunderschönen Samstag. Es ist echt fein heute. Also, hier der Chor mit Friday I'm in Love.

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10: Eine Messerattacke in Wien-Donaustadt und die Ölblockade bringt Iran unter Druck. Im Studio Berkham-Bartasch. Wir starten in der Hauptstadt. In Wien-Donaustadt ist letzte Nacht eine Frau bei einer Messerattacke lebensgefährlich verletzt worden. Laut Polizeiangaben hat ein 46-jähriger Mann seine Ehefrau mit einem Messer angegriffen. Die beiden erwachsenen Kinder haben den Vater überwältigt und dabei Selbstverletzungen erlitten. Die Frau wurde ins Krankenhaus gebracht und ist inzwischen außer Lebensgefahr. Der Mann wurde festgenommen und in eine Justizanstalt überstellt. Und damit schauen wir nach Niederösterreich. Beim Aufstellen eines Maibaums in Seitenstetten ist ein Feuerwehrmann verletzt worden. Der Baum ist während der Arbeit gebrochen und hat den Kopf getroffen. Er hat eine Gehirnerschütterung erlitten und wurde ins Krankenhaus geflogen. Die Feier wurde daraufhin abgesagt. Durch die Blockade der Straße von Hormuz entsteht im Iran ein Ölüberschuss. Das exportierte Rohöl kann nicht ausgeführt werden und staut sich im Land an. Laut Berichten drohen die Lager auch an ihre Kapazitätsgrenzen zu gelangen. Gleichzeitig leiden die internationalen Märkte unter Versorgungsengpässen. Die Lage verschärft sich im Konflikt zwischen den USA und dem Iran weiter, da die Verhandlungen festgefahren sind. Und noch zum Sport. Der FC Barcelona kann an diesem Wochenende den Meistertitel perfekt machen. Dafür muss er heute um 21 Uhr gegen Osasuna gewinnen und hoffen, dass Real Madrid patzt. Auch in Italien bleibt der Titelkampf offen. Inter Mailand benötigt dafür Ausrutscher der Konkurrenz. In beiden Ligen könnten somit bereits vor dem letzten Spieltag die Entscheidungen fallen.
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1: Ja, was soll man sagen? Strahlend sonniger Samstagnachmittag im schönsten Bundesland Österreich. Die Temperaturen, die gehen hoch heute auf bis zu 27 Grad. Morgen am Sonntag, da geht's dann richtig sommerlich weiter. Der heißeste Tag des Jahres bisher bei bis zu 30 Grad. Die Sonne ist auch wieder mit dabei und ebenso auch zum Start der neuen Woche. Wieder viel Sonnenschein mit dabei. Einzelne Regenschauer, die könnten sogar auch mit dabei sein. Mal schauen. Schauen wir jetzt erst einmal auf Salzburg Straßen.
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1: 2:04 und wir haben weiterhin die Unfallmeldung auf der B158 Wolfgangseestraße. In beiden Richtungen ist hier die Fahrbahn gesperrt zwischen Gschwend und St. Gilgen. Da kommen um die 16 Minuten drauf in beiden Richtungen. Ansonsten kommt man aber recht gut voran auf Salzburgstraßen an diesem Samstagnachmittag. Wenn ihr etwas habt für uns, gerne anrufen unter der kostenlosen Antenne Salzburg Verkehrshotline unter 0800 101 201. Gute Fahrt!
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1: Und Berkambater, der weiterhin noch auf die Partie schaut in Leoben. Sturm Graz 2 gegen Austria Salzburg und die Salzburger führen mittlerweile 2:0 mit einem Tor von Marinko Sorda und Daniel Bares. Und es wird wahrscheinlich noch leichter für die Salzburger, denn die Grazer, die haben jetzt auch eine rote Karte bekommen. Christian Bendra in der 68. Mal schauen. Schaut gut aus für die Salzburger. Jetzt machen wir mal erstmal weiter. Piano, ganz langsam an diesem wunderschönen Samstag. Mit Salzburgs beste Musik und natürlich auch mehr 90er mit dabei. Hier mit Bon Jovi, Living on a Prayer. Es ist ein grandioses Wochenende. Das muss man echt einmal aussprechen. Schönen Samstag.

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13: Wir blicken auf das Wetter für das schönste Bundesland Österreichs und da ist es grandios. Die Sonne, die strahlt über ganz Salzburg bei Temperaturen, zum Beispiel in der Stadt Salzburg bei 25 Grad, in Zell am See sind wir bei 24 Grad, St. Johann auch bei angenehmen 23 Grad. Morgen, da heißt dann wirklich zum Planschen gehen, bis zu 30 Grad morgen mit dabei. Die Sonne scheint auch wieder und zum Start der neuen Woche geht es auch wieder freundlich weiter. 16.30 Uhr schauen wir natürlich auch auf Salzburgs Straßen und wir haben weiterhin die Unfallmeldung auf der B158 Wolfgangseestraße. In beiden Richtungen ist hier die Fahrbahn gesperrt zwischen Gschwendt und St. Gilgen. Da kommen um die 15 Minuten drauf in beiden Richtungen. Ansonsten kommt man aber recht gut voran auf Salzburgs Straßen. Wir wünschen euch allen eine gute und vor allem sichere Fahrt.
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13: Ja, mit einem soliden 2:0 gewinnt Austria Salzburg in Leoben gegen Sturm Graz 2 und sichert sich die 3 Punkte. Also, ist ja gut gelaufen für die Salzburger. Was auch gut läuft, ist einfach Salzburgs beste Musik. Natürlich auch mit mehr Musik, mehr Abwechslung und auch mehr 90er hier auf Antenne Salzburg. She drives me crazy.

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9: Eine Messerattacke in Wien-Donaustadt und die Ölblockade bringt Iran unter Druck. Im Studio Berkan Bartasch. Wir starten in der Hauptstadt. In Wien-Donaustadt ist letzte Nacht eine Frau bei einer Messerattacke lebensgefährlich verletzt worden. Laut Polizeiangaben hat ein 46-jähriger Mann seine Ehefrau mit einem Messer angegriffen. Die beiden erwachsenen Kinder haben den Vater überwältigt und dabei Selbstverletzungen erlitten. Die Frau wurde ins Krankenhaus gebracht und ist inzwischen außer Lebensgefahr. Der Mann wurde festgenommen und in eine Justizanstalt überstellt. Und damit schauen wir nach Niederösterreich. Beim Aufstellen eines Maibaums in Seitenstetten ist ein Feuerwehrmann verletzt worden. Der Baum ist während der Arbeit gebrochen und hat den Kopf getroffen. Er hat eine Gehirnerschütterung erlitten und wurde ins Krankenhaus geflogen. Die Feier wurde daraufhin abgesagt. Durch die Blockade der Straße von Hormuz entsteht im Iran ein Ölüberschuss. Das exportierte Rohöl kann nicht ausgeführt werden und staut sich im Land an. Laut Berichten drohen die Lager auch an ihre Kapazitätsgrenzen zu gelangen. Gleichzeitig leiden die internationalen Märkte unter Versorgungsengpässen. Die Lage verschärft sich im Konflikt zwischen den USA und dem Iran weiter, da die Verhandlungen festgefahren sind. Und noch zum Sport. Der FC Barcelona kann an diesem Wochenende den Meistertitel perfekt machen. Dafür muss er heute um 21 Uhr gegen Osasuna gewinnen und hoffen, dass Real Madrid patzt. Auch in Italien bleibt der Titelkampf offen. Inter Mailand benötigt dafür Ausrutscher der Konkurrenz. In beiden Ligen könnten somit bereits vor dem letzten Spieltag die Entscheidungen fallen.
10: Also ohne Sonnenbrille.

0: Und ohne Sonnencreme wird es heute ein bisschen schwierig. Die Sonne strahlt über ganz Salzburg bei Temperaturen bis zu 27 Grad. Morgen geht es nochmal höher hoch mit den Zahlen bis zu 30 Grad. Der bisher heißeste Tag dieses Jahr. Sommerlich, überwiegend sonnig, kaum Wolken mit dabei. Ein paar Wolken mehr kommen dann aber erst zum Start der neuen Woche. Um 2:05 schauen wir natürlich auch auf Salzburg Straßen und es ist weiterhin die Unfallmeldung auf der B158 Wolfgangseestraße in beiden Richtungen zwischen Gschwendt und St. Gilgen kommen um die 18 Minuten drauf. Die Sperre, die wurde aber jetzt mittlerweile aufgelöst, hier wird dann mit wechselhaltigen Anhaltungen der Verkehr fortgesetzt. Ansonsten schaut es aber echt gut aus auf Salzburg Straßen. Wenn ihr irgendwas habt für uns, gerne anrufen unter der kostenlosen Antenne Salzburg Verkehrshotline unter 0800 101 201. Wir wünschen euch allen eine gute und vor allem sichere Fahrt.
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0: Und Berkan Bartasch.
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0: Und nicht zu vergessen, mehr 90er hier auf Antenne Salzburg an diesem wunderschönen Samstag mit Inks, Suicide Blonde. Es ist 3:05, der 2. Mai 2020.

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7: Einen wunderschönen Abend. Wir blicken auf das Wetter für das schönste Bundesland Österreichs. Da haben wir noch weiterhin sonnige 24 bis 27 Grad in Salzburg. Kaum Wind mit dabei. Am Abend, da kühlt es dann aber recht runter auf 0 bis 12 Grad, vor allem in der Nacht. Morgen am Sonntag endet die Woche dann richtig sommerlich und auch überwiegend sonnig mit Temperaturen bis zu 30 Grad. Und die neue Woche, die startet dann ein bisschen bewölkt, aber die Sonne, die bleibt noch bei uns. 17.30 Uhr, wir schauen natürlich auch auf Salzburgs Straßen und wir haben weiterhin die Unfallmeldung auf der B158 Wolfgangseestraße. In beiden Richtungen ist da recht sehr Verkehr zwischen Gschwendt und St. Gilgen. Die Sperre wurde mittlerweile aufgelöst. Hier geht es jetzt weiter mit anhaltendem Verkehr. 18 Minuten kommen da nochmal drauf in beiden Richtungen. Ansonsten schaut es aber recht gut aus auf Salzburg Straßen. Wenn ihr noch etwas habt für uns, gerne anrufen unter der kostenlosen Antenne Salzburg Verkehrshotline unter 0800 101 201. Wir wünschen euch allen eine gute und vor allem sichere Fahrt.
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7: Und natürlich auch mehr 90er mit dabei. Und unser nächster Song, der sagt weniger aus über unser Wetter, denn da können wir uns nicht beschweren. Bewitched hier aber mit unserem nächsten Hit. Blame it on the Weatherman. Schönen Samstagabend.

0: Salzburgs beste Musik an diesem wunderschönen Samstag. Und wir schauen jetzt einmal weiter, wie es bei Happy Salzburg weiterging bei unserer Kollegin Claudia Grünberger.
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2: Bei mir ist jetzt der Spät-Michi, du bist der Chef von Losgrochen. Wir stehen da gerade im VR-Raum. Da passieren sicher lustige Dinge auch, oder?
3: Oh ja, bei Polterer. Wenn sie dann die Brühen aufhaben und eh schon ein bisschen mit dem Gleichgewicht Schwierigkeiten haben, wenn es dann so über eine Brücke gehen muss, virtuell natürlich, ja, dann fällt der einfach mitten auf der geraden Fläche einmal um, weil er glaubt, er ist jetzt neben die Stirn gestiegen, ja, aber der Boden hat sich halt nicht geändert.
2: Jetzt testen wir dieses VR nur aus.
3: So.
2: Also jetzt setzen wir die Brühen auf.
3: Mhm.
2: Ich bin in einer Bar.
3: Jetzt bist du in der Lobby, in der Bar, und da kannst du so kleine Minispiele da dabei einmal.
2: Ah, das ist ja cool. Da sieht man ein Geschenk, Happy Birthday ist dekoriert, da fliegt sogar ein Heißluftballon. Das ist ja cool.
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8: USA erhöhen Autozölle auf EU-Importe und Timmy ist wieder frei in der Nordsee. Im Studio Berkan Bartasch. US-Präsident Donald Trump hat höhere Zölle auf Autos und LKWs aus der EU angekündigt. Ab nächster Woche sollen 25% gelten. Trump begründet diesen Schritt damit, dass die EU ein Handelsabkommen gebrochen habe. Die Europäische Union prüft nun Gegenmaßnahmen. Auch österreichische Autoexporte könnten betroffen sein. Und damit schauen wir nach Japan. In Hokkaido wurde ein Mann festgenommen, der die Leiche seiner Ehefrau verbrannt haben soll. Der Verdächtige hat laut Polizei gestanden, dafür die Verbrennungsanlage eines Zoos benutzt zu haben. Er hat dort gearbeitet. Ermittler haben auch Überreste gefunden und daraufhin die Festnahme durchgeführt. Und der Buckelwal Timmy wurde in der Nordsee freigelassen. Das Tier schwimmt wieder eigenständig. Es war zuvor in der Ostsee gestrandet und per Lastkahn in die Nordsee gebracht worden. Laut der Rettungsinitiative bewegt es sich in Richtung Norwegen. Damit besteht Hoffnung, dass es seinen natürlichen Lebensraum erreicht. Und noch zum Sport. Die Gespräche über eine Vertragsverlängerung mit Konrad Leimer beim FC Bayern München stocken. Der Österreicher hat ein deutlich höheres Gehalt gefordert. Die Bayern lehnen diese Forderung ab und wollen eine rote Linie ziehen. Sollte es zu keiner Einigung kommen, könnte Leimer den Club nächstes Jahr ablösefrei verlassen. Und von München schauen wir jetzt auf das schönste Bundesland Österreichs. Da geht der Tag sonnig zu Ende. Auch die Nacht verläuft recht klar, aber auch mit ein paar dünnen Schleierwolken. Die Temperaturen jetzt noch recht angenehm. In der Nacht, da sinken sie aber dann auf 12 bis 0 Grad. Morgen am Sonntag, da ist es dann richtig sommerlich mit Temperaturen bis zu 30 Grad. Und freundlich und warm geht es dann auch zum Start der neuen Woche weiter. Und damit schauen wir auch auf Salzburg Straßen, 2 nach 6. Die Verkehrslage auf der Wolfgangseestraße, die hat sich mittlerweile beruhigt in beiden Richtungen zwischen Gschwendt und St. Gilgen. Da sind vielleicht jetzt nur mehr 4 Minuten Zeit

0: Lust. Ansonsten schaut's gut aus auf Salzburgstraßen. Wir wünschen euch allen einen schönen Abend und auch gute Fahrt.
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1: USA erhöhen Autozölle auf EU-Importe und Timmy ist wieder frei in der Nordsee. Im Studio Berkan Bartasch. US-Präsident Donald Trump hat höhere Zölle auf Autos und LKWs aus der EU angekündigt. Ab nächster Woche sollen 25% gelten. Trump begründet diesen Schritt damit, dass die EU ein Handelsabkommen gebrochen habe. Die Europäische Union prüft nun Gegenmaßnahmen. Auch österreichische Autoexporte könnten betroffen sein. Und damit schauen wir nach Japan. In Hokkaido wurde ein Mann festgenommen, der die Leiche seiner Ehefrau verbrannt haben soll. Der Verdächtige hat laut Polizei gestanden, dafür die Verbrennungsanlage eines Zoos benutzt zu haben. Er hat dort gearbeitet. Ermittler haben auch Überreste gefunden und daraufhin die Festnahme durchgeführt. Und der Buckelwal Timmy wurde in der Nordsee freigelassen. Das Tier schwimmt wieder eigenständig. Es war zuvor in der Ostsee gestrandet und per Lastkahn in die Nordsee gebracht worden. Laut der Rettungsinitiative bewegt es sich in Richtung Norwegen. Damit besteht Hoffnung, dass es seinen natürlichen Lebensraum erreicht. Und noch zum Sport. Die Gespräche über eine Vertragsverlängerung mit Konrad Leimer beim FC Bayern München stocken. Der Österreicher hat ein deutlich höheres Gehalt gefordert. Die Bayern lehnen diese Forderung ab und wollen eine rote Linie ziehen. Sollte es zu keiner Einigung kommen, könnte Leimer den Club nächstes Jahr ablösefrei verlassen.
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